Ja, liebe Amigo-Freunde, wieder einmal heißt es Abschied nehmen. Und ich möchte mich auch dieses Mal ganz herzlich bedanken bei euch für die Treue und die vielen schönen gemeinsamen Stunden. Wir hoffen und wünschen, dass uns die Musik noch viele Jahre verbindet. Und denkt einfach immer daran, alle Engel sind Amigos.

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1: va poursuivre avec le Picasso de la guitare. Alors, ce n'est que Manita Platas.

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1: On poursuit avec Johnny Hallyday.

0: On va poursuivre avec du rap.
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